Einen recht schönen guten Morgen und herzlich willkommen bei Helmuts Wunschkonzert. Heute ist Sonntag, der 20. September 2026 und für die nächsten 3,5 Stunden

Stunden hören Sie Musik aus der alten Heimat und dazu wünsche ich euch allen gute Unterhaltung. Am Mikrofon spricht Helmut Schösser. Meine Telefonnummer ist 905-206-1234. Das erste Lied singt für Sie Christian Geller und heißt einfach ganz schlicht und einfach Guten Morgen.

Ja, guten Morgen. Sie wissen ja, meine Damen und Herren, heute senden wir zum letzten Mal. Heute ist die letzte Sendung für den Sommer 2026. Am kommenden Dienstag ist schon Herbstbeginn. Also letzte Sendung heute im Sommer. Deswegen spielen wir noch einige Sommerlieder und dann erst wieder nächstes Jahr, wenn wir noch an die Erde sind. So, und weiter geht es jetzt mit Die rote Sonne von Barbados an der Blauen See. Die Sonne von Ecuador und Mexiko, Bungalow in Santa Nirgendwo.

Gestern war Peters Pastor in Blue Mountain. Die Woche zuvor war er in Point Pirie, da war ich auch dabei. Aber gestern habe ich Oktoberfest gefeiert. Und am 25. September bis zum 3. Oktober, 9 Tage, 8 Nächte, geht es nach Western Canada Adventure. This 9-day Western Canada Custom Itinerary combines vibrant cities, indigenous cultural experiences and the spectacular landscapes of the Canadian Rocky Mountains. Wenn Sie interessiert sind, dann rufen Sie den Peter an, 416-419-5336. Und dann am Dienstag, den 6. Oktober, fährt er nach Algonquin Park Fall Color Tour. Und da steht hier, Beautiful Fall Color Tours of Algonquin Park and Muskoka Area. Ja, wenn Sie, und gestern hat er mich angerufen von Blue Mountain und er sagt, er hatte einen vollen Bus. Okay, let's see here. Ja, so wie es aussieht, haben die den CD3-Spieler noch nicht repariert. Ups. Ah, vielleicht geht's doch.

Und jetzt, meine Damen und Herren, wird Pastor Matthias Hartwig von zu Ihnen sprechen. Und er ist mit der Gemeinde Gottes, mit der German United Church. 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Und hier ist er, Pastor Matthias Hartwig.

Guten Morgen. Die Deutsche Evangeliumskirche bringt Ihnen Worte der Besinnung. Es spricht zu Ihnen Pastor Matthias Hartwig. Doch zunächst wollen wir uns gemeinsam ein Lied anhören.

0: Heute möchte ich wieder alle unsere Hörer willkommen heißen zu einer weiteren Ausgabe unserer Radioandacht Worte der Besinnung. In der Bibel finden wir im Lukas-Evangelium eine interessante Geschichte. Zwei Jünger von Jesus gingen nach der Auferstehung Jesu in ein Dorf, das war von Jerusalem etwa 2 Wegstunden entfernt. Dessen Name ist Emmaus. Und sie redeten miteinander über die Ereignisse der letzten Tage. Und es geschah, als sie so redeten und sich miteinander besprachen, da nahte sich Jesus und ging mit ihnen. Aber ihre Augen waren nicht in der Lage, Jesus zu erkennen. Er sprach aber zu ihnen: Was sind das für Dinge, die ihr miteinander verhandelt unterwegs? Da blieben sie traurig stehen, und der eine, der hieß Kleopas, sprach zu ihm: Bist du der Einzige unter den Fremden in Jerusalem, der nicht weiß, was in diesen Tagen dort geschehen ist? Und Jesus sprach zu ihnen: Was ist denn passiert? Sie erzählten ihm daraufhin alles, ohne zu wissen, dass es Jesus war, mit dem sie redeten. Sie berichteten von Jesus als einem großen Propheten, der große Wunder vollbrachte. Aber die hohen Priester und Ältesten des Volkes haben ihn dann durch Pilatus kreuzigen lassen. Und des Weiteren sagten sie: Auch haben uns einige Frauen aus unserer Mitte erschreckt. Die sind früh bei dem Grab gewesen, haben seinen Leib nicht gefunden, kommen und sagen, sie haben eine Erscheinung von Engeln gesehen, die sagen, er lebt. Und einige von uns gingen hin zum Grab und fanden es genau so, wie die Frauen sagten. Aber ihn, Jesus, sahen sie nicht. Da fing Jesus an, von Mose und allen Propheten zu zitieren und legte den beiden Männern aus, was in der ganzen Schrift von ihm, von Jesus, gesagt war. Und als sie dann nah an das Dorf kamen, wo sie hingingen, da tat Jesus so, als wollte er weitergehen. Die beiden nötigten ihn aber zum Bleiben und sagten: Bleibe bei uns, denn es will Abend werden und der Tag hat sich geneigt. Und so ging Jesus mit hinein, um bei ihnen zu bleiben. Und dann geschah etwas ganz Besonderes, als er mit ihnen zu Tisch saß. Jesus nahm das Brot, dankte, brach's und gab's ihnen. Und da wurde den beiden die Augen geöffnet und sie erkannten ihn. Und im selben Augenblick verschwand er vor ihnen. Da konnten sie nur noch einander bekennen, dass sie im Herzen bewegt waren, als er mit ihnen auf dem Weg redete und ihnen die Heilige Schrift öffnete. Liebe Hörer, wie oft sind wir doch blind für die Gegenwart Gottes in unserem Leben, obwohl er uns zur Seite steht und uns durch unser Leben begleiten möchte. Mir fällt dazu eine andere passende Geschichte ein. Da war ein Mensch, der verirrte sich einmal in der Wüste. Tage und Nächte lang irrte er umher, ständig überlegte er, wie lange man wohl braucht, um zu verhungern und zu verdursten. Die unbarmherzige Sonnenglut hatte ihn ausgedörrt und er fing an zu fiebern und zu halluzinieren. Und wenn er erschöpft ein paar Stunden schlief, ja, dann träumte er von Wasser und von frischem Obst. Dann erwachte er zu schlimmerer Qual und taumelte weiter durch den heißen Wüstensand. Und dann sah er plötzlich in einiger Entfernung eine Oase. Ach, es wird wohl eine Fata Morgana sein, dachte er. Eine Luftspiegelung, die mich naht und zur Verzweiflung treiben will. Denn in Wirklichkeit ist ja sowieso nichts da. Er näherte sich der Oase, aber sie verschwand nicht. Im Gegenteil, sie wurde immer deutlicher und es zeichneten sich nun schon die Dattelpalmen, das Gras und einige Felsen ab, zwischen denen sogar eine Quelle hervorsprang. Es könnte natürlich auch eine Hungerfantasie sein, denkt dieser Mann sich. Und mein Hirn gaukelt mir diese wahnsinnige Idee vor. Solche Fantasien entstehen ja in meinem Zustand. Oh weia, jetzt höre ich sogar das Wasser sprudeln. Es ist eine Gehörhalluzination. Wie grausam doch die Natur ist. Und dann bricht der Mann zusammen. Er stirbt mit einem Fluch auf die Sinnlosigkeit des Lebens. Zwei Beduinen finden den Toten einige Stunden später und wunderten sich, dass er einige Meter vor der Quelle der Oase liegen geblieben ist, anstatt sich mit den letzten Kräften zum Wasser zu schleppen. Liebe Hörer, Wie nahe ist Gott doch auch uns Menschen? Er ist die Oase mit dem frischen Wasser des Lebens. Lassen Sie sich doch die Augen öffnen, wie die beiden Emmaus-Jünger. Wir wollen nicht sein wie der Mann, der in der Wüste starb, weil er nicht daran glauben wollte, dass die Oase echt ist. Er starb lieber jämmerlich im Wüstensand. Wir wollen glaubensvoll unsere Augen auf Jesus Christus richten, der uns das Wasser des Lebens geben kann. Und so möchte ich auch wieder heute einen jeden ermutigen, diesen Tag, noch die kommende Woche, mit Jesus zu gehen.
1: Sie hörten eine Andacht der Deutschen Evangeliumskirche in Toronto. Es sprach zu Ihnen Pastor Matthias Hartwig. Wir möchten Sie herzlich einladen zu unseren Gottesdiensten jeden Sonntag um 9.30 Uhr in der Glebe Road United Church. Wenn Sie Fragen oder Anregungen, Sorgen oder Nöte haben oder auch für das Radioprogramm etwas spenden möchten, dann richten Sie sich bitte an unser Gemeindebüro. Deutsche Evangeliumskirche, 20 Glebe Road East, Toronto, M4S 1N6. Telefonnummer 647 204 4692. 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Gemeinsam wollen wir nun noch das Vater unser beten und den Segen empfangen. Vater unser, der du bist im Himmel, geheiligt werde dein Name, dein Reich komme, dein Wille geschehe, wie im Himmel, so auch auf Erden. Unser tägliches Brot gib uns heute und vergib uns unsere Schuld, wie auch wir vergeben unseren Schuldigern. Und führe uns nicht in Versuchung, sondern erlöse uns von dem Bösen. Denn dein ist das Reich und die Kraft und die Herrlichkeit in Ewigkeit. Amen. Und der Friede Gottes, welcher höher ist als all unsere Vernunft, er bewahre unsere Herzen und Sinne in Christus Jesus. Amen. Und am nächsten Sonntag hören Sie uns dann wieder um die gewohnte Zeit.

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Und weiter geht's jetzt mit dem Lied. Mein Vater war ein Wandersmann. Und da können Sie alle natürlich mitsingen.

Ja, aber der Wagen, der rollt. Unsere heutigen Sponsors sind Frau Margit Jacobs und sie wohnt in Dundalk. Und sie schreibt mir hier zum Gedenken an meinem lieben Ehemann, dem Heinz Jacobs, und einen langjährigen Freund, Fred Rohr, die nicht mehr bei uns weilen. Ich habe bald gesagt weinen, weilen. Die Lieder, die gewünscht wurden, sind Weiße Rosen aus Athen und Ave Maria. Und wenn in den Bergen der Enzian blüht und am Bergel steht ein Kirchlein. Dankeschön. Schon zum zweiten Mal hat die Margit Jacobs heute gesponsert. Und dann um 10.30 Uhr wiederum Heidi Radcliffe und ihre Lieder werden sie dann wieder überraschen. So, und dann natürlich um 11 Uhr, wie jeden Sonntag, die klassische Musik. 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

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Gestern, ich war dabei, da war das Oktoberfest Customer Appreciation Event und ich muss sagen, es war ein voller Erfolg. Das Parking Lot war voll. Viele, viele, viele Leute waren dort. Es gab natürlich, was steht hier, Free Barbecue Sausage on a Bun. Wide Selection of In-Store Specials, habe ich gesehen. Die Leute kamen raus mit großen Tüten. Es war auch Musik dabei und Food Demonstrations, Beer, Pizza, Cheese. Es war ein guter Erfolg. Nur schade, dass Frau Ida Brandt-Kühn das nicht mehr miterleben konnte. Aber es war wunderbar. So, let's see hier, was wir jetzt haben. Ja, wir haben hier noch Sommer. Letzten Sonntag im Sommer 2026. Aha.

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1: Meine Damen und Herren, inzwischen ist es schon wieder 9 Uhr geworden. Heute haben wir Sonntag, den 20. September 2026. Die letzte Sendung im Sommer von 2026. Ich bin der Helmut Schüsser. Meine Telefonnummer ist 905-206-1234. Sie können Helmuts Wunschkonzert hören jeden Sonntag von 8 Uhr morgens bis 11.30 Uhr. 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

Wir lesen in Gottes Wort von einer gottesfürchtigen Frau namens Lydia. Dieser tat der Herr das Herz auf, dass sie auf das Evangelium von Christus Acht hatte. In dieser Herzensstellung wollen auch wir heute Gottes Wort empfangen.

Lasst uns beten. Herr Jesus Christus, unser Herr, durch dich sind wir mit dem Segen der himmlischen Güter vertraut worden. Und wir wissen, das zu schätzen und dir zu danken. Zu dieser Segensfülle zählt auch die tragende Hoffnung, die Hoffnung des ewigen Lebens. Wie der Faden auf der Weberspule, so läuft auch unser Leben unaufhaltsam auf sein Ende zu. Es ist deshalb ein hohes Vorrecht, in der Hoffnung zu leben, die aus dir kommt und die der besondere Trost unseres Lebens ist. Herr, hilf uns, diesen Segen und dich selbst nie zu verlieren. Amen. Unsere Bibeltexte. Den ersten Text lesen wir aus 1. Petrus Kapitel 1. Begürtet die Lenden eures Gemüts und seid nüchtern und setzt eure Hoffnung ganz auf die Gnade, die euch angeboten ist durch die Offenbarung Jesu Christi. Und glaubt an Gott, der ihn auferweckt hat von den Toten und ihm die Herrlichkeit gegeben hat, damit ihr Glauben und Hoffnung zu Gott haben möchtet. Und in Römer 5, Vers 3 lesen wir, wir wissen, dass Trübsal Geduld bringt. Geduld bringt Erfahrung. Erfahrung bringt Hoffnung. Hoffnung aber lässt nicht zuschanden werden. Über den Wert dieser Hoffnung wollen wir heute sprechen. Die Hoffnung hat im Leben der Menschen eine ähnliche Wirkung wie das Licht. Lebenserfahrene Menschen wissen um ihren hohen Wert. Auch die sogenannten großen Denker haben sich eingehend mit der Hoffnung befasst. Einige ihrer besonderen Aussagen sind erwähnenswert. Was wäre denn unser Leben ohne Hoffnung? So fragt der eine. Ein anderer sagt, in Hoffnung und im Schweigen liegt unsere innere

Kraft. Schlägt dir eine Hoffnung fehl, nie fehle dir die Hoffnung, so schreibt ein Dritter. Ein Vierter sagt, meine Zeit ist in Unruhe, aber meine Hoffnung ist in Gott. Dieser Ausspruch steht unseren Bibeltexten schon nahe. Auch die Bibel spricht oft von der Hoffnung. Sie spricht von einer Hoffnung, die in den äußeren Lasten und Leiden des Lebens nicht zuschanden werden lässt. Welch ein hoher Wert liegt in dieser Hoffnung. Es ist die Hoffnung, die mit dem festen Glauben in Gott und in Jesus Christus verbunden ist. Die Gläubigen in Ephesus erinnerte Paulus in seinem Brief an ihr vormaliges Leben zurück, da sie ohne Christus und ohne Gott in der Welt lebten und keine Hoffnung hatten. Epheser 2,12. Die Bibel spricht also von einer Hoffnung, die man nicht besitzen kann, solange man Christus nicht hat. Ihre Botschaft will uns darum vor einem hoffnungslosen Leben und vor einem hoffnungslosen Sterben bewahren. Viele Menschen hätten unter den bittersten Nöten und Lasten oder auch Leiden nicht zerbrechen brauchen, wenn sie diese herrliche, durchtragende Hoffnung gehabt hätten. Diese armen, hoffnungslosen Menschen findet man überall. In einem Gefängnislager in Russland setzte sich an einem frühen Morgen eines arbeitsfreien Tages ein ausgehungerter Soldat auf einen Stein und sang ein Glaubenslied vor sich hin. Da kommt ein verwunderter Kamerad vorbei und sagt, »Na, deine frommen Lieder, die machen dich doch auch nicht satt.« »Das nicht«, so gab der Sänger zur Antwort, »aber sie stärken meine Hoffnung und das tut mir so gut.« In einem anderen Fall berichtet ein junger Dorflehrer aus Süddeutschland. Mit 22 Jahren war er zum Wehrdienst einberufen und er geriet sehr bald in Gefangenschaft. Er ahnte nicht, wie viel Leid er in den kommenden Jahren werde durchgehen müssen. Aber inmitten allen Elends war er entschlossen, an seinem Glauben in Gott festzuhalten. Einige Male war er der Verzweiflung nahe. Unter denen, die im Laufe der Zeit noch als Gefangene hinzugekommen waren, traf er eines Tages auf einen Kameraden, der aus seinem Heimatort stammte. Dieser konnte dem jungen Lehrer berichten, dass seine Frau noch am Leben sei und sehnsüchtig auf seine Heimkehr wartete. Diese Nachricht und das, was er aus Gottes Wort in Erinnerung hatte, stärkten ihn so in seinem Glauben und in seiner Hoffnung, dass er zuversichtlich blieb und durchhalten konnte. Dann kam der große Tag, da er erfahren durfte, dass sein Name auf der Entlassungsliste stünde. Wer kann die Freude dieses Menschen beschreiben? Es war die Hoffnung, die ihn durchgetragen und zu seinem ersehnten, höchst ersehnten Ziel gebracht hatte. Die tragende Hoffnung brauchen wir alle. Wie schwer können doch auch unsere Lebensbegegnungen werden? In 1945 gab es zum Beispiel viele leidbetroffene Menschen in Polen. Man sah sie. Es war aufgefallen, dass die einen eine ruhige, beherrschende Haltung bewahrten, während andere, die im gleichen Leid und in gleichen Nöten standen, völlig fassungslos und zerbrochen am Boden lagen. Wie konnte das sein? Das lässt sich nur so erklären. Die einen hatten Zuversicht und Hoffnung in Gott und die anderen hatten das nicht. Nelor beschreibt und bezeugt Folgendes. Geankert in dem sicheren Port oder Fels hält meine Hoffnung fest. Wenn auch der Sturmwind heftig tobt, sie niemals mich verlässt. Die Hoffnung mein schaut weit hinaus, trotz Weh und Tränen hier, in jenes Land, ins Vaterhaus, zu dir, mein Gott, zu dir. Die Hoffnung mein, sie fürchtet nicht des Grabes stillen Ort, auch nicht den Tod noch das Gericht, sie stehet auf dem Wort. Die Hoffnung mein ist Gottes Gabe, gegründet auf sein Wort. Das ist mein Trost in jeder Lage, ich werde ihn sehen dort.
Diese Hoffnung sollten wir alle haben. Sie kommt aus dem Glauben an die Versöhnung durch Jesus Christus und aus dem persönlichen Leben mit Gott. Doch die zunehmenden Unruhen in unserer Zeit und die gottentfremdende Lebensweise der Menschen zeigen es deutlich, dass leider nur sehr wenige Menschen diese hohe und herrliche Hoffnung kennen. Wie bedauerlich, schade. Die Sturmwinde des Lebens begegnen doch auch uns. Die Lasten und Leiden bleiben nicht aus. Die Todesstunde nähert sich jedem Menschen und keiner kann sie umgehen. Doch wer möchte hoffnungslos sterben? Der soeben zitierte Dichter spricht von einer Hoffnung, die über den Tod hinausgeht. Das ist die hohe, wertvolle Hoffnung, die zuerst in das Glaubensleben und in das Leben mit Gott hineinführt und dann auch in das ewige Leben und in die ewige Seligkeit. Und das, liebe Seele, sollte auch deine Hoffnung sein. In diesem Sinne schrieb Petrus: Ihr wisset, dass ihr nicht mit Silber oder Gold erlöst seid von eurem eitlen oder nichtigen Wandel nach väterlicher Weise, sondern mit dem teuren Blut Jesu Christi als eines unschuldigen Lammes, damit ihr durch ihn Glauben und Hoffnung zu Gott haben möchtet. Und nach Hebräer 6, Vers 11 und weiter schreibt der Schreiber: Wir wünschen nur, dass jeder von euch denselben Eifer beweist zur vollen Gewissheit der Hoffnung bis ans Ende, damit ihr nicht träge werdet, sondern Nachahmer derer, die durch Glauben und Geduld die Verheißungen ererben. Es geht hier um eine Hoffnung, die Christus durch seine rettende Gnade ermöglicht hat und die uns Trost und Gewissheit im Leben und im Tode bringt. Höre bitte, was ein weiterer Dichter in seinem Liedtext sagt. Süße Hoffnung des ewigen Lebens hat mir Jesus, mein Heiland, geschenkt. Ja, mein Glaubenslauf ist nicht vergebens, weil die Gnade zum Ziele mich lenkt. Süße Hoffnung, bald ja bald werd von hinnen ich gehen. Süße Hoffnung, o mein Heiland, dann darf ich dich sehen. Das ist der hohe Wert der wahren Hoffnung. Sie steht fest bis hin zum Grabe und sie reicht hinein bis in die Ewigkeit. Das ist die Hoffnung, die wir allen unseren lieben Glaubensgeschwistern und ebenso auch allen unseren wertgeschätzten Radiofreunden wünschen. Denn sie ist wahrlich ein sehr hoher Wert.

Wir danken Gott für sein erquickendes Wort und die erbaulichen Lieder. Danke, dass auch Sie heute wieder dabei waren. Und es ist unser Gebet, dass Sie reichlich gesegnet wurden. Wenn Sie noch mehr segensreiche Lieder hören möchten, schauen Sie doch auf unserem YouTube-Kanal Gemeinde Gottes Edmonton einmal vorbei. Wir würden uns auf Ihren Besuch freuen und hoffen, Sie werden dadurch ermutigt.

Helga Voss ist die Sekretärin vom Germania Chor in Hamilton und sie schreibt, hallo Helmut, letzten Freitag wurde wieder ein 90-Jähriger vom Chor nach der Probe gefeiert und zwar unser humorvoller Arthur Wagenblast. Ja, der Arthur sitzt neben mir, er ist auch Bass, er singt Bass. Und aber jetzt, den vergangenen Freitag, war er nicht dort, da hatte er irgendwie Schwierigkeiten mit den Augen. Aber den Freitag zuvor war er dabei. Er ist der Gatte von unserer Chorpräsidentin und langjähriges Chormitglied vom Germania Club, sogar schon 65 Jahre Mitglied. Es war eine sehr nette Party mit Gesang und Klang. Ja, das tue ich bestätigen. Ich war dabei und das Essen hat wunderbar geschmeckt. Es wurde im neu dekorierten Germania Restaurant gefeiert. Dort gibt es nun neben den vielen Arten von Schnitzel auch Rouladen, Golden Blue und natürlich auch Fisch und Chips sowie kleinere Gerichte. Unser Restaurant ist weiterhin jeden Freitag von 11.30 Uhr bis 9 Uhr abends geöffnet. Machen Sie Gebrauch damit und unterstützen Sie den Germania Club. Falls Sie mit einer größeren Gruppe kommen möchten, bitte anmelden, Telefon 905-549-0513. Sie wissen ja, es muss alles vorbereitet werden. Unser 55. Annual Steel City Oktoberfest wird am Samstag, dem 19. September stattfinden. Das war also gestern. Und ich habe auch den Walter Osterneck mitgebracht. Er ist nämlich der Polka-König. Und wenn alles geklappt hat, dann hat er gestern Abend, wird er wahrscheinlich dabei gewesen sein. Ich werde nächste Woche darüber berichten. Dienstag, den 22. September, das wäre diesen kommenden Dienstag, wird unsere vierteljährliche Mitgliederversammlung im Club abgehalten. Beginn 6.30 Uhr, Social 7.30 Uhr. Besprechung, Snacks und Drinks werden erhältlich sein. Wir freuen uns auf die zahlreichen Teilnahme unserer Mitglieder. Vorschau, am Sonntag, den 18. Oktober, planen wir ein Chorfest, genannt A Gathering of Voices. Es beginnt um 2 Uhr Nachmittag im Germania Club. In der Pause wird Kaffee und Kuchen erhältlich sein. Der Preis ist 6,50 Dollar und um 4.45 Uhr Nachmittag ein Schnitzeldinner für 20 Dollar. Der preiswerte Eintritt ist nur 10 Dollar. Cashkarten werden beim Eintritt verkauft. Und dann, was steht hier noch? Folgende Chöre. Ja, folgende Chöre werden singen. Wir, der Germania Chor, die Albertons, die Sackville Chorus und Classic Blend Barbershop Chorus. Am Sonntag, den 15. November, plant unser Frauenverein den jährlichen Kraftzähl und Bazar. Also, die Telefonnummer vom Germania Club ist 905-549-0513 und die Helga Voss ist auch bereit, Ihnen Auskünfte zu geben für Fragen, die Sie haben. Ihre Nummer ist 647-226-3031. Okay, und weiter geht es jetzt mit dem Lied. Was haben wir hier aufgeregt? An der Nordseeküste, da steht ein Pferd auf und ich glaube, mich
mich knutscht. Ein Elch. Naja, hören wir uns das mal schön an. An der Nordsee.

Die Martin-Luther-Kirche befindet sich auf 2397 Lakeshore Boulevard West in Toronto. Die Telefonnummer dort ist 416-251-8293 und die Pastorin ist Annika Klappert und sie wird jetzt zu Ihnen sprechen.

Guten Morgen und herzlich willkommen zur Radioandacht. Mein Name ist Annika Klappert und ich bin Pastorin der Martin-Luther-Kirchengemeinde Toronto, Lakeshore Boulevard West. Es gibt im Deutschen ein Sprichwort, das vielleicht manche von Ihnen kennen. Wenn sich eine Tür schließt, dann öffnet sich eine andere. Die Schwierigkeit besteht jedoch darin, nicht immer nur auf die verschlossene Tür zu starren, sondern den Blick zu weiten, damit wir die andere Tür, neue Chancen und Perspektiven in unserem Leben auch wahrnehmen können. Um den Umgang mit Enttäuschungen und den wunderbaren Möglichkeiten Gottes geht es auch im heutigen Predigttext. Hören Sie die Lesung aus Johannes 21, die Verse 1 bis 6, aus der Übersetzung Hoffnung für alle. Später zeigte sich Jesus seinen Jüngern noch einmal am See Genezareth. Das geschah so: Simon Petrus, Thomas, der Zwilling genannt wurde, Nathanael aus Kana in Galiläa, die beiden Söhne von Zebedäus und zwei andere Jünger waren dort zusammen. Simon Petrus sagte: Ich gehe jetzt fischen. Wir kommen mit, meinten die anderen. Sie gingen zum Ufer, stiegen ins Boot und fuhren los. Aber während der ganzen Nacht fingen sie keinen einzigen Fisch. Im Morgengrauen stand Jesus am Ufer. Doch die Jünger erkannten ihn nicht. Jesus rief ihnen zu: Freunde, habt ihr nicht ein paar Fische zu essen? Nein, antworteten sie. Da forderte er sie auf: Werft das Netz auf der rechten Seite des Bootes aus, dann werdet ihr einen guten Fang machen. Sie folgten seinem Rat und fingen so viele Fische, dass sie das Netz nicht mehr einholen konnten. Liebe Zuhörende, wenn ich ehrlich bin, kann ich mich mit dem ersten Teil dieser Geschichte, den leeren Netzen, zurzeit besser identifizieren als mit dem wunderbaren zweiten, dem übergroßen Fischfang. Vielfach höre ich im Moment von Gesprächspartnerinnen und Partnern, nicht nur aus meiner eigenen Kirchengemeinde, die Klage, dass die Gottesdienste einmal voller waren. Die Zugehörigkeit zu einer religiösen Gemeinschaft ist längst nicht mehr so selbstverständlich wie noch vor 50 Jahren. Viele von uns, die noch kirchenverbunden sind, sehen jeden Sonntag, wie schwer es ist, die frohe Botschaft vom Auferstandenen zu der nächsten Generation weiterzutragen. Ehren- und Hauptamtliche geben sich viel Mühe, um verschiedenen Zielgruppen attraktive Angebote zu machen. Trotz allem Bemühen, die Netze bleiben oft leer. Das leere Netz, das die Jünger im heutigen Evangelium nach durchwachter Nacht in ihren Händen halten, das erinnert mich auch an den Roman von Ernest Hemingway, Der alte Mann und das Meer. Vielleicht kennen Sie die Geschichte. Nach 84 Tagen Fischfang ohne jeden Erfolg, da fängt der schon alte Mann einen großen Schwertfisch, der länger ist als sein Boot. Es gelingt ihm, diesen Fisch mit einer Harpune zu töten. Vom Erlös dieses einen Fisches würde er mehrere Monate leben können. Doch plötzlich tauchen Haie auf und fallen über die Beute her. Als er schließlich das Ufer erreicht, hängt nur noch das Gerippe des Fisches an seinem Boot. Aber dann sagt der alte Mann etwas Erstaunliches. Er sagt: Der Mensch darf nicht aufgeben. Es ist müßig, über die Haie zu sprechen, die heute unsere kirchlichen Netze zerreißen. Die viel gescholtene Erlebnisgesellschaft und das Internet mit seiner Reizüberflutung tragen bestimmt einen gewissen Teil dazu bei. Aber auch das eigene Elternhaus spielt oftmals eine Rolle. Wer zu Hause nie etwas von Gott gehört hat oder den Glauben in der eigenen Kindheit mehr als Pflicht denn als Freude erlebt hat, der mag später wenig Motivation haben,
wieder einen Fuß in die Kirche zu setzen. Und natürlich müssen sich viele Gemeinden auch an die eigene Nase fassen. Jahrzehntelang war man sich oftmals selbst genug. Es bestand wenig Interesse, außerhalb einer bestimmten eingeschworenen Truppe den Blick nach außen zu wagen und andere aktiv einzuladen. Neuankömmlinge wurden manchmal eher geduldet als willkommen geheißen. Und den Wunsch der Jüngeren nach Veränderung in den Formen der Verkündigung und der gelebten Gemeinschaft, auf den wurde auch nicht immer eingegangen. Ich glaube aber, dass es uns nicht weiterbringt, jetzt einfach in diesen Abgesang der Kirche mit einzustimmen. Klagen und Trauern sind verständliche und ja auch irgendwie nötige Reaktionen, wenn wir in unserem Leben Veränderungen begegnen. Wir sollten aber dabei nicht stehen bleiben. Der alte Mann bei Hemingway hat sogar, nachdem ihm sein großer Fang gänzlich durch die Lappen gegangen war, gesagt: Der Mensch darf nicht aufgeben. Er weiß, es gibt Tage, da muss man das Netz werfen, wieder besseres Wissen. 20-mal, 50-mal, 100-mal. Weil das Netz nicht auszuwerfen, aufgeben hieße. Und aufgeben hieße, aufhören zu leben. Jesus sagte damals zu seinen Jüngern, nach dieser arbeitsreichen und erfolglosen Nacht des Fischens auf dem See ohne jeglichen Erfolg: Werft das Netz auf der anderen Seite des Bootes noch einmal aus und ihr werdet etwas fangen. Ich höre darin die gleiche Botschaft: Bitte gebt nicht auf. Bei all der mühsamen Arbeit, die viele Menschen in und um die Kirche herum beim Weitersagen der frohen Botschaft haben. Der Erfolg hängt letztlich nicht an unserem Tun, sondern am Wort und Willen Jesu. Wir können den Effekt dessen, was wir tun und sagen, selten abschätzen. Manchmal scheint es so, als wäre alle Mühe, die wir uns mit anderen Menschen geben, umsonst. Und dann passiert es manchmal völlig überraschend, dass wir doch in Kontakt mit ihnen kommen, dass bei ihnen etwas in Bewegung kommt, dass sie auftauchen, kommen mit ihren Fragen ans Leben und wir sie dann einladen können in den Segensraum Gottes. Im Sommer war ich spontan bei einer Geburtstagsfeier, die ein Gemeindemitglied in einer Kneipe direkt neben unserer Kirche ausgerichtet hatte. Ich kannte dort außer ihr keinen und fühlte mich erstmal ein bisschen fehl am Platz. Nach ein paar Runden Billard und diversen Gesprächen in und um die Bar herum änderte sich das schnell. In den folgenden Wochen tauchten dann einige meiner Gesprächspartner von diesem Abend dann im Gottesdienst oder auch bei diversen unserer Gemeindeprojekte auf. Es wurde auf der persönlichen Ebene eine erste Brücke geschlagen, die dann Menschen ermutigt hat, unsere Glaubensgemeinschaft besser kennenzulernen. Mir ist völlig bewusst, dass solche Erfahrungen vermutlich keine kurzfristige Trendwende in Sachen Kirchenmitgliederzahlen bewirken werden. Aber darum geht es meiner Meinung nach auch gar nicht. Um die Quantität des Glaubens. Aber sich darauf zu verlassen, dass die Menschen, die den Glauben brauchen, schon irgendwie zu uns kommen werden, ist vermutlich genauso wenig realistisch oder zielführend. Ich bin davon überzeugt, wenn wir uns aus unserer Komfortzone hinausbegeben, wenn wir es immer und immer wieder versuchen, auf Jesu Wort hin, dann können Wunder geschehen. Was würde es in Ihrer Lebenssituation bedeuten, das Netz einmal auf der anderen Seite Ihres Bootes auszuwerfen?
Gibt es vielleicht etwas, das Sie in der kommenden Woche einmal anders machen wollen als bisher? Wenn Ihnen nichts Konkretes einfällt, dann bitten Sie doch Jesus, Ihnen in den nächsten Tagen die Stelle zu zeigen, wo Sie Ihr Netz einmal auswerfen sollen. Wer weiß, was Sie dann fangen? Ich wünsche Ihnen dabei viel Freude. Amen. Das war die Andacht der Martin-Luther-Kirche. Weitere Informationen zu unseren Veranstaltungen und zu unserer Kirchengemeinde finden Sie auf martinluther.ca. Ich wünsche Ihnen eine gesegnete Woche.

Claudia Jung singt jetzt das Lied Ich lieb dich. Und dann in 15 Minuten hat heute wiederum Frau Margrit Jacobs aus Dundalk gesponsert. Und so schreibt hier zu mir: zum Gedenken an meinen lieben Ehemann Heinz Jacobs und einen lieben langjährigen Freund Fred Rohr, die nicht mehr bei uns weilen. Und die Margaret Jacobs schreibt mir, die gewünschten Lieder sind Weiße Rosen aus Athen, Ave Maria und wenn in den Bergen der Enzian blüht und hörst du die Glocken. Das sind dann die Lieder, die sie dann hören um 10 Uhr. Und nach Claudia Jung werden wir den Walter Osterlick auflegen, der gestern Abend, nehme ich an, im Germania Club seine Polkas gespielt hat. Aber jetzt Claudia Jung.

0: Meine Damen und Herren, das war Walter Ostereck. Er wohnt in St. Catharines, ganz in der Nähe von Heidi Radcliffe und ist inzwischen auch schon 91 Jahre alt geworden.
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0: Ja, meine Herren, Sie hören Helmuts Wunschkonzert hier live auf CHLO AM 530 aus Toronto. Inzwischen ist es schon wieder genau 10 Uhr geworden. Heute haben wir Sonntag, den 20. September 2026. Ich bin der Helmut Schüsser. Ich kann erreicht werden unter der Nummer 905-206-1234. Falls Sie mithelfen möchten, die Station zu unterstützen mit dem Wunschkonzert, um einmal 15 Minuten zu sponsern. So hat das auch die Margaret Jacobs gemacht, heute schon zum zweiten Mal. Und jetzt hören Sie die Lieder, die sie sich ausgesucht hat. Weiße Rosen aus Athen und Ave Maria und viele andere. Und sie schreibt hier, ist die Sendung ist in zum Gedanken an meinen lieben Ehemann Heinz Jacobs und einen lieben langjährigen Freund Fred Rohr, die nicht mehr bei uns weilen. Auch schöne Grüße gehen natürlich auch an Erika Rohr von Margaret Jacobs. Und hier ist schon das erste gewünschte Lied. Lassen Sie mal sehen. Das scheint in Ordnung zu gehen hier. Okay.

Sie hörten die Sendung und die wurde gesponsert von Frau Margret Jacobs aus Dundalk. Herzlichen Dank, Margret, für deine Sponsorship. Und jetzt gehen wir, wo gehen wir jetzt hin? Da? Okay, einen Moment. Jetzt gehen wir zum Hansa-Haus und zwar steht hier Gillian Crew. Ein kleinen Moment, da ist was rausgefallen hier. Okay, ja, let's see here. Okay, einmal, weil das wird nicht wirklich, okay. Okay, so, the Chilean crew is a volunteer at the Hansa House und sie schreibt mir folgende E-Mail. 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Aber ich glaube, da stimmt etwas nicht. 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Wo das hier Schnitzel Friday und zwar Oktoberfest. Okay, hier. Annette, 416-617-9157. Das ist Ihre Telefonnummer. 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So, die Oktoberfeste sind überall im Gang. Gestern war im Germania Club Oktoberfest. Gestern war auch im Donau Schwamm Club Oktoberfest und auch in München hat das gestern angefangen und deswegen hören Sie jetzt ein bisschen Oktoberfest Musik.

0: Schatz, ich bleib dir treu. Okay, okay. 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
0: 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Und jetzt, meine Damen und Herren, mit großer Freude darf ich unseren zweiten Sponsor vorstellen. Und das ist wiederum die Heidi Radcliffe aus St. Catharines. Sie wohnt ganz in der Nähe von Walter Osterleck und sie sagt, sie kennt ihn. Sie sagte mir, er hätte sogar $1 Million im Lotto gewonnen vor ein paar Jahren. Also ich kann das nicht bestätigen, aber wenn sie das sagt, wird das schon stimmen. So, ihr erstes gewünschtes Lied heißt, lassen Sie sich überraschen.

Der Heidi Radcliffe aus St. Catharines, ein herzlichen Dank für deine Unterstützung und für deine großzügige Unterstützung eben für das Radioprogramm. Wunderbar, wunderbar, wunderbar. Und jetzt, was haben wir? Okay, gut, ja, wir müssen noch ein Commercial spielen, und zwar vom Brand Factory Outlet. 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Ja, und gestern hat in München das große Oktoberfest da angefangen. Und gestern Abend war es im Germania Club, es war auch im Donau Schwaben Club, also Oktoberfeste überall.

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Sie hörten die klassische Musik und die wurde gesponsert von der Remy Industries aus Mississauga. Herzlichen Dank. Weiter geht's jetzt mit Franzl Lang. Er singt für Sie das Lied Wem Gott will rechte Gunst erweisen.

So, mit, meine Damen und Herren, geht Ihre Sommersendung vom 20. September wieder zu Ende. Ein kleiner Moment, okay, das spielt keine Rolle. Und um 2 Uhr Nachmittag bis 3 Uhr Nachmittag geht es weiter mit Ulrich Jeschke. Auf Wiederhören!

Den schönsten Turm der Christenheit hat ein Bewunderer den Turm des Freiburger Münsters genannt. Die älteste seiner Glocken ist die berühmte Hosanna aus dem Jahr 1258, die älteste Angelusglocke Deutschlands.